Und die Kirche im Graduale entfaltet diesen Gedanken noch weiter. Wirf deine Sorgen auf den Herrn, er wird dich ernähren. Er schützte mich vor denen, die mir feindlich nahen. Hier haben wir also die Antwort auf die Bedrohung durch den Teufel, der durch die Sünde die Seelen zu verderben sucht. Hier ist die Antwort auf den brüllenden Löwen. Wir besiegen den Feind nicht durch eigene Kraft, sondern indem Gott uns schützt und indem wir zu ihm unsere Zuflucht nehmen. Wirf deine Sorgen auf den Herrn, er schützte mich vor denen, die mir feindlich nahen. Der heiligen Margareta Maria Alacoque offenbarte unser Herr einmal, dass das, was ihn am meisten beleidigt, gerade das Misstrauen ihm gegenüber ist. Ihm das zu geringe Vertrauen auf seine Liebe. Was bedeutet es konkret, seine Sorgen auf ihn zu werfen? Es bedeutet, dass wir wirklich alles das, was uns Sorgen bereitet, mag selbst die Sorge um unser eigenes Heil, ihm überlassen. Wer seine Sorgen abgibt, erlaubt Gott, für ihn zu sorgen. Die heilige Theresia von Lisieux, sie hat uns diesen Weg des vollkommenen Vertrauens auf wunderbare Weise vorgelebt. Sie sagte einmal, selbst wenn ich alle Verbrechen der Welt auf meinem Gewissen hätte, ich würde nichts an diesem Vertrauen verlieren. Ich weiß, dass die größte Menge meiner Sünden in einem Augenblick verzehrt würde, wie ein Wassertropfen, der in einen Glutofen fällt. Ja, liebe Gläubige, das ist die Realität des Herzens Jesu. Es ist der Glutofen der Liebe. Und wenn wir heute an diesem Sonntag zur Heiligen Kommunion hinzutreten dürfen, dann empfangen wir dieses göttliche Feuer. Wir empfangen das lebendige, göttliche Herz Jesu selbst, das in der Eucharistie schlägt, das sich unendlich danach sehnt, uns wiederzufinden, viel mehr als wir danach zu ihm zu kommen. Ja, lassen Sie Ihre Sorgen, selbst Ihre Sünden, wie einen Wassertropfen in diesen göttlichen Glutofen fallen. Er selbst bereitet uns durch dieses Sakrament vor auf seine ewige Barmherzigkeit. Die Eucharistie hat die Kraft, die lästlichen Sünden zu verzehren, unsere Seele zu heiligen, zu reinigen. Eben und darum dieser Gedanke der Postkommunio, dass uns die Kommunion auf die ewige Barmherzigkeit Gottes vorbereitet. In der allerseligsten Jungfrau Maria schließlich ist uns die Barmherzigkeit Jesu besonders greifbar geworden. Maria, so singen wir immer im Salve Regina, ist die Mater Misericordiae, die Mutter der Barmherzigkeit. Sie ist die Mutter, ja, des Herzens Jesu. In der Frau aus dem Evangelium, die das Licht anzündet und sucht, ist auch ihre erbarmende Sorge mit enthalten. Sie ist die Advocata Nostra, unsere Anwältin. Sie ist das Refugium Peccatorum, die Zuflucht der Sünder. Wenn wir uns zu arm fühlen, um direkt zum Hirten zu gehen, dann sind ihre barmherzigen Augen der Spiegel, in dem wir die Liebe Jesu ohne Furcht entdecken können. Unter dem Schutz unserer lieben Frau vom göttlichen Herzen, wie es auch die Kirche an manchen Orten verehrt, da dürfen wir gewiss sein, dass das wirklich wahr ist, was der Psalm 22 sagt: Seine Barmherzigkeit wird uns folgen alle Tage unseres Lebens. Amen. Im Namen des Vaters und des Sohnes und des Heiligen Geistes. Amen. Gelobt sei Jesus Christus.

Lesung aus dem ersten Brief des heiligen Apostels Petrus. Geliebte, demütigt euch unter die starke Hand Gottes, damit er euch erhöhe zur Zeit der Heimsuchung. Werft alle eure Sorge auf ihn, denn

Ihr sorgt für euch. Seid nüchtern und wachsam, denn euer Widersacher, der Teufel, geht umher wie ein brüllender Löwe und sucht, wen er verschlingen könne. Widersteht ihm standhaft im Glauben. Wisset, dieselben Leiden kommen auch über eure Brüder in dieser Welt. Der Gott aller Gnaden aber, der uns durch Christus Jesus zu seiner ewigen Herrlichkeit berufen hat, wird uns nach kurzer Zeit des Leidens vollenden, stärken und festigen. Ihm sei die Ehre und Herrschaft von Ewigkeit zu Ewigkeit. Amen. Soweit die Worte der Lesung. Aus dem Heiligen Evangelium nach Lukas. In jener Zeit traten Zöllner und Sünder zu Jesus, um ihn zu hören. Da murrten die Pharisäer und Schriftgelehrten und sprachen: Dieser nimmt sich der Sünder an und isst mit ihnen. Er aber hielt ihnen dieses Gleichnis vor: Wer von euch, der 100 Schafe hat und eines davon verliert, lässt nicht die 99 in der Wüste und geht dem Verlorenen nach, bis er es findet. Und wenn er es gefunden hat, so legt er es voll Freude auf seine Schultern. Und wenn er nach Hause kommt, so ruft er seine Freunde und Nachbarn zusammen und spricht zu ihnen: Freuet euch mit mir, denn ich habe mein Schaf gefunden, das verloren war. Ich sage euch, ebenso wird im Himmel Freude sein über einen Sünder, der Buße tut, mehr als über 99 Gerechte, die der Buße nicht bedürfen. Und zündet nicht eine Frau, die 10 Drachmen hat und eine davon verliert, ein Licht an, kehrt das Haus aus und sucht sorgfältig, bis sie die Drachme findet. Und hat sie diese gefunden, so ruft sie die Freundinnen und Nachbarinnen zusammen und spricht: Freut euch mit mir, ich habe die Drachme gefunden, die ich verloren hatte. Ebenso, sage ich euch, ist Freude bei den Engeln Gottes über einen einzigen Sünder, der Buße tut. Durch die Worte des Heiligen Evangeliums mögen getilgt werden unsere Sünden.

Im Anschluss an dieses levitierte Hochamt wird das Allerheiligste ausgesetzt im Rahmen der ewigen Anbetung, die wir in der Priesterbruderschaft halten. Um 18 Uhr dann ist die Vesper mit Sakramentsandacht. Und die MI wird ihren Rosenkranz ebenfalls nach dem Hochamt beten, gleich im Anschluss. Die Gottesdienstordnung in dieser Woche weist keine Besonderheiten auf. Nächsten Sonntag um 8 Uhr und um 10 Uhr die Messen. Wie gewöhnlich um 9 Uhr der Glaubensvortrag und der Katechismusunterricht. Heute wird außerdem eine Wallfahrt um Berufungen stattfinden, die sich um 2 Uhr im Schloss Hof in Bewegung setzt.

So dann bitten wir um das Gebet für die Seele von Frau Katrin Bialek, die am Herz-Jesu-Freitag im Alter von 53 Jahren verstorben ist. Die Beerdigung wird morgen, also am Montag, den 15. Juni, stattfinden. Der Sarg wird geschlossen hier in der Immaculata-Kapelle in Salzkofen aufgebahrt werden ab 9 Uhr. Der Sterberosenkranz auch hier ab um 10 Uhr. Und dann das Requiem im Anschluss um 10.30 Uhr. Die Beerdigung wird allerdings stattfinden am oberen Friedhof in Regensburg um 13 Uhr. Also 10 Uhr Sterberosenkranz, 10.30 Uhr Requiem, 13 Uhr Beerdigung, allerdings in Regensburg. Vergelt's Gott für jede Anteilnahme, auch im Namen der Hinterbliebenen, der ganzen Familie Bialek.

Im Namen des Vaters und des Sohnes und des Heiligen Geistes. Amen. Liebe Seminargemeinschaft, liebe Gläubige, an Fronleichnam haben wir davon gehört, wie König David die Bundeslade nach Jerusalem überführen wollte. Wie ein Begleiter spontan nach der Bundeslade gegriffen hat, um sie festzuhalten. Warum? Weil sie drohte, vom Ochsenwagen zu fallen. Wie dieser Mann auf der Stelle vom Blitz getroffen wurde und sterben musste, obwohl er es vermutlich gut gemeint hatte. Und wie König David bei diesem Vorfall erschrocken ist. Er war so schockiert, dass er nicht mehr gewagt hat, die Bundeslade in seine Nähe nach Jerusalem zu holen. Aber was ist im weiteren Verlauf passiert? Nun, die Bundeslade wird abgestellt auf halbem Weg. Sie wird in das Haus eines Mannes gebracht, bei dem sie vorerst bleibt. Man hätte jetzt befürchten können, dass ein neues Unglück passiert. Aber es kommt anders. Es kommt ganz anders. Gott segnet das Haus seines Gastgebers, also des Gastgebers der Bundeslade. Und er segnet all sein Eigentum. Als man die Botschaft zum König brachte, hat König David darin ein Zeichen Gottes erkannt, gewissermaßen, um ihm zu sagen: Jetzt kannst du deinen Plan ausführen. Hole die Bundeslade zu dir nach Jerusalem. Es wird dir und dem ganzen Volk zum Heil gereichen. Alles wird gut werden. Und tatsächlich wird die Lade ohne irgendeinen Zwischenfall nach Jerusalem gebracht, in das neue Zelt, das König David für sie hergerichtet hat. Nur eines ist anders. Man achtet streng darauf, die Vorschriften, die Gott einst durch Moses für den Transport der Bundeslade gegeben hatte, einzuhalten. Das heißt, die Lade darf nicht von Laien auf einem Ochsenwagen herumkutschiert werden, sondern die Leviten müssen sie mit Tragstangen auf ihren Schultern tragen. Abstand und Anziehung. Ehrfurcht und kindliches Vertrauen. Beides gehört zusammen. Beides ist notwendig, wo wir dem Heiligen begegnen. Und wenn die Bundeslade den Israeliten als Fußschemel oder als Thron Gottes gegolten hat, als Unterpfand der besonderen Gegenwart Gottes, vor allem seiner helfenden und seiner rettenden Gegenwart, dann dürfen wir nicht vergessen, dass alles, was geschrieben ist im Alten Testament, zu unserer Belehrung geschrieben ist, so der heilige Paulus. Gewisse Dinge, sagt er, zu unserer Warnung, andere zu unserem Trost, damit wir Zuversicht schöpfen. An Fronleichnam haben wir den eucharistischen Heiland feierlich
durch das Dorf und über die Felder getragen. Nicht das unvollkommene Vorbild, sondern die Wirklichkeit, das Geheimnis der Realpräsenz. Heute im Anschluss an das Hochamt werden wir, wie angekündigt, das Allerheiligste aussetzen, und den ganzen Tag wird unser Herr mitten unter uns sein, wird uns seine verborgene Gegenwart schenken. An Fronleichnam haben wir gehört von der Missachtung der Heiligkeit des Sakraments heute, wo doch der Glaube, der uns die Liebe Gottes in diesem Sakrament enthüllt, uns und allen Menschen höchste Ehrfurcht einflößen müsste. Heute wollen wir uns erinnern, wo ist die Quelle alles Guten? Wo fließt sie? Dort in der heiligen Eucharistie. Und wer ist die Quelle alles Guten? Jesus. Er ist der Schöpfer. Durch seine Güte und Allmacht besteht alles, was ist. Er ist der Erlöser. Bis zum Äußersten ist er gegangen, um uns seine Liebe zu zeigen. Und von seiner Freigebigkeit dürfen wir alles erhoffen. Zuerst allen Segen, alles Wohlergehen für die Kirche Gottes. Die großen Anliegen der ewigen Anbetung im Rahmen der Bruderschaft sind Ihnen bekannt. Der Sieg über die Feinde der Kirche, die Rückkehr Roms und der Bischöfe zur Überlieferung, die Heiligung der Priester, die Weckung von geistlichen Berufungen. All das dürfen wir von unserem Herrn erwarten. Dazu gehört in diesem Zusammenhang ganz sicherlich auch das, was uns besonders beschäftigt, nämlich die Bischofsweihen am 1. Juli. Natürlich dürfen wir auch für uns selbst bitten, in unseren eigenen Anliegen, in den zeitlichen und in den geistlichen, in den Anliegen unserer Familien, für unsere Mitmenschen, für die Gesellschaft, wo die Entwicklung von Tag zu Tag besorgniserregender wird. Gewiss müssen wir es der unendlichen Weisheit Gottes überlassen, ob er auf unsere Vorstellungen eingeht und wann und wie er unsere Bitten erfüllt. Aber nützen wir die Zeit in der festen Überzeugung, von unserem Heiland geht alles Gute aus. Ohne ihn ist nichts gesund, ist nichts heilig. Und er erfüllt die Hungrigen mit Gutem und die Satten lässt er leer ausgehen. Insofern die Bundeslade ein Unterpfand der Gegenwart Gottes war, können wir sie auf die eucharistische Gegenwart unseres Herrn beziehen. Aber gehen wir noch einen Schritt weiter. Was war denn an der Bundeslade so heilig? Wodurch war sie geeignet, als der Schemel der Füße Gottes oder als sein Thron angesehen zu werden? Nun, sie war, man könnte sagen, eine Art Truhe
kostbar gearbeitet. Eine Art Truhe, in der etwas aufbewahrt wurde. Nämlich was? Das Kostbarste, was die Juden damals hatten. Die Gesetzestafeln, nämlich die Moses vom Berg Sinai heruntergebracht hatte. Dieses Gesetz war nichts anderes als das Wort Gottes. Der Ausdruck des göttlichen Willens, die Vorschriften, an die sich die Israeliten halten sollten und auf die sie sich beim Bundesschluss verpflichtet hatten. Vor wenigen Tagen haben wir das Fest des Heiligsten Herzens Jesu begangen. In der Liturgie, nämlich im Brevier, waren da die Worte zu finden: O Herz, du Bundeslade, die das Gesetz enthält. Nicht das Gesetz der alten Knechtschaft, sondern das Gesetz der Gnade, der Verzeihung und der Barmherzigkeit. Auch im Neuen Bund gibt es also eine Bundeslade, die das Gesetz enthält. Und diese ist das Heiligste Herz Jesu. Seien wir nicht überrascht. Dieses Gesetz ist nicht eingemeißelt auf Tafeln aus Stein, so der heilige Paulus. Es ist nicht etwas, dem wir uns gegenüber sehen, etwas, was von außen an uns herantritt und dem wir uns beugen müssen, ob wir wollen oder nicht, etwas, was uns zu Knechten macht. Sondern dieses Gesetz ist in unsere Herzen eingeschrieben. Es ist ein Teil von uns selbst. Ja, kann man denn so ein Gesetz lesen? Der heilige Thomas lehrt: Im neuen Bund besteht das Gesetz vor allem in der Gnade des Heiligen Geistes. In der Gnade, die uns bewegt, den Willen Gottes anzunehmen und zu erfüllen. Nicht gegen unseren Willen also, sondern aus eigenem Antrieb. Was eine Forderung war, wird zur Neigung, wird sogar zum Bedürfnis. Das ist die Gnade. Thomas fügt hinzu, dass es im Neuen Bund auch ein geschriebenes Gesetz gibt. Es ist nicht überflüssig, dass es auch so etwas gibt. Welchen Sinn hat so ein schriftliches Gesetz neben der Gnade? Es hat die Aufgabe, uns zu helfen, uns auf den Empfang der Gnade vorzubereiten, einerseits. Und es zeigt uns, andererseits, was es bedeutet, aus der Gnade zu leben. Mit dem geschriebenen Gesetz ist nicht nur das Kirchenrecht gemeint, über das gewisse Seminaristen gestern geprüft worden sind, sondern es umfasst vor allem alles, was uns der Heiland im Evangelium lehrt, wie wir als Kinder Gottes leben sollen. Das Entscheidende im neuen Bund aber bleibt die Gnade, die uns umwandelt, die uns aus Knechten zu Kindern macht. Sie verleiht uns den Antrieb, das zu wollen, was Gott will. Sie bewegt uns zu dem, was unsere gefallene Natur nicht vermag. Und nicht nur bewegt sie uns,
sondern sie gibt auch die Kraft. Woher aber kommt die Gnade? Sie ist das Geschenk des Erlösers. Sie kommt aus seinem heiligsten Herzen, aus der Überfülle seines heiligsten Herzens. Von dort fließt sie uns zu. Nicht nur, aber ganz besonders durch die Kanäle der Sakramente. Anschaulich führt uns das unser Herz Jesu Brunnen vor Augen. Der heilige Johannes sagt, aus seiner Fülle haben wir alle empfangen. Gnade um Gnade. Und wo beginnt die Gnade? Damit, dass sie uns drängt, uns von der Sünde abzuwenden. Sie bewirkt die Vergebung und lässt uns am Leben Gottes Anteil nehmen. Und wo endet die Gnade? In der Vereinigung mit Gott, die sich durch die völlige Gleichförmigkeit unseres Willens mit dem göttlichen Willen ausdrückt. Und dazwischen liegt eine Zeit des Kampfes. Und wir alle müssen diesen Kampf führen gegen die Verlockungen der Welt, gegen die Versuchungen des Teufels, der wie ein brüllender Löwe umherschleicht, und gegen die Neigungen unserer gefallenen Natur. Und da kommt Gott selbst unserer Schwachheit durch seine Gnade zur Hilfe. Er schützt, er stärkt, er führt und erleuchtet uns. Nie war das menschliche Herz unseres Herrn berührt von der Erbsünde und ihren Folgen. Von Anfang an war die Gnade das unangefochtene Gesetz, das in diesem Herzen wirksam war. Sie hat ihn bewegt zu allem, was er dachte, zu allem, was er wünschte und wollte, zu allem, was er sprach, tat und litt. In diesem Sinn ist die Bundeslade ein Sinnbild für das heiligste Herz Jesu. Aber vergessen wir nicht, unser Herr hat uns verdient, Teilhaber an seinem Geheimnis zu werden, wenn wir auch den göttlichen Schatz immer in zerbrechlichen Gefäßen tragen werden, solange wir auf Erden leben. Und darum sei das heiligste Herz Jesu unsere Zuflucht. Und bitten wir den Herrn, unser Herz nach seinem Herzen zu bilden. Im Namen des Vaters und des Sohnes und des Heiligen Geistes. Amen.

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Artikel, wo es Guardian ist, angelistet, ist obligatorisch, wenn Sie haben, angelistet.

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0: Novenium, Priester und Ordensberufungen. Jesus, guter Herr, du bist gekommen, um zu suchen und selig zu machen, was verloren war. Du hast das Priestertum der Kirche gestiftet, das dein Werk für alle Zeiten fortsetzen soll. Wir flehen inständig zu dir, sende Arbeiter in deinen Weinberg, sende würdige Priester in deine heilige Kirche, sende Ordensbrüder, sende Ordensschwestern. Gib, dass alle, die du von Ewigkeit her zu deinem Dienste auserwählt hast, deinem Rufe folgen, dass aber kein Unberufener sich in dein Heiligtum eindränge. Maria, Königin der Apostel,
1: bete für uns.
0: Herr, schenke uns Priester.
1: Herr, schenke uns Priester.
0: Herr, schenke uns heilige Priester.
1: Herr, schenke uns heilige Priester.
0: Herr, schenke uns viele heilige Priester.
1: Herr, schenke uns viele heilige Priester.
0: Herr, schenke uns viele heilige Ordensberufungen.
1: Herr, schenke uns viele heilige Ordensberufungen.
0: Heiliger Pius X.
1: Bete für uns.

0: Leibes Jesus, der dich und unsere Frau im Himmel gegründet hat.
1: Amen.

0: des Vaters und des Sohnes und des Heiligen Geistes an. Ich glaube an Gott.
1: Den allmächtigen Vater, Schöpfer des Himmels und der Erde, und an Jesus Christus, seinen eingeborenen Sohn und sein Herr, der empfangen ist vom Heiligen Geist, geboren aus Maria der Jungfrau, gelitten unter Pontius Pilatus, gekreuzigt, gestorben und begraben, abgestiegen zu der Hölle, am dritten Tag wieder auferstanden von den Toten, aufgefahren in den Himmel, sitze zur Rechten Gottes des allmächtigen Vaters, von dann her kommen wird, zu richten die Lebendigen und die Toten. Ich glaube an den Heiligen Geist, die heilige katholische Kirche, Gemeinschaft der Heiligen, Nachlass der Sünden, Auferstehung des Fleisches und das ewige Leben. Amen.
0: Vater unser, der du bist im Himmel, geheiligt werde dein Name, zu uns komme dein Reich, dein Wille geschehe, wie im Himmel, als auch auf Erden.
1: Unser tägliches Brot gib uns heute und vergib uns unsere Schuld, wie auch wir vergeben unseren Schuldigern. Und führe uns nicht in Versuchung, sondern erlöse uns von dem Übel.
0: Gegrüßet seist du, Maria, voll der Gnade, der Herr ist mit dir. Du bist gebenedeit unter den Weibern und gebenedeit ist die Frucht deines Leibes, Jesus, der in uns den Glauben vermehrt.
1: Heilige Maria, Mutter Gottes, bitte für uns Sünder, jetzt und in der Stunde unseres Todes. Amen.
0: Gegrüßet seist du, Maria, voll der Gnade, der Herr ist mit dir. Du bist gebenedeit unter den Weibern und gebenedeit ist die Frucht deines Leibes, Jesus, der die Hoffnung in uns stärkt.
1: Heilige Maria, Mutter Gottes, bitte für uns Sünder, jetzt und in der Stunde unseres Todes. Amen.
0: Gegrüßet seist du, Maria, voll der Gnade, der Herr ist mit dir. Du bist gebenedeit unter den Weibern und gebenedeit ist die Frucht deines Leibes, Jesus, der in uns die Liebe entzündet.
1: Heilige Maria, Mutter Gottes, bitte für uns Sünder, jetzt und in der Stunde unseres Todes. Amen.
0: Ehre sei dem Vater und dem Sohn und dem Heiligen Geist.
1: Wie es war im Anfang, so auch jetzt und alle Zeit und in die Ewigkeit. Amen.
0: Vater unser, der du bist im Himmel, geheiligt werde dein Name, zu uns komme dein Reich, dein Wille geschehe, wie im Himmel, als auch auf Erden.
1: Unser tägliches Brot gib uns heute und vergib uns unsere Schuld, wie auch wir vergeben unseren Schuldigern. Und führe uns nicht in Versuchung, sondern erlöse uns von dem Übel. Amen.
0: Gegrüßet seist du, Maria, voll der Gnade, der Herr ist mit dir. Du bist gebenedeit unter den Weibern und gebenedeit ist die Frucht deines Leibes, Jesus, der von den Toten auferstanden ist.
1: Heilige Maria, Mutter Gottes, bitte für uns Sünder, jetzt und in der Stunde unseres Todes. Amen.
0: Gegrüßet seist du, Maria, voll der Gnade, der Herr ist mit dir. Du bist gebenedeit unter den Weibern und gebenedeit ist die Frucht deines Leibes, Jesus, der von den Toten auferstanden ist.
1: Heilige Maria, Mutter Gottes, bitte für uns Sünder, jetzt und in der Stunde unseres Todes. Amen.
0: Gegrüßet seist du, Maria, voll der Gnade, der Herr ist mit dir. Du bist gebenedeit unter den Weibern und gebenedeit ist die Frucht deines Leibes, Jesus, der von den Toten auferstanden ist.
1: Heilige Maria, Mutter Gottes, bitte für uns Sünder, jetzt und in der Stunde unseres Todes. Amen.
0: Gegrüßet seist du, Maria, voll der Gnade, der Herr ist mit dir. Du bist gebenedeit unter den Weibern und gebenedeit ist die Frucht deines Leibes, Jesus, der von den Toten auferstanden ist.
1: Heilige Maria, Mutter Gottes, bitte für uns Sünder, jetzt und in der Stunde unseres Todes. Amen.
0: Gegrüßet seist du, Maria, voll der Gnade, der Herr ist mit dir. Du bist gebenedeit unter den Weibern und gebenedeit ist die Frucht deines Leibes, Jesus, der von den Toten auferstanden ist.
1: Heilige Maria, Mutter Gottes, bitte für uns Sünder, jetzt und in der Stunde unseres Todes. Amen.
0: Gegrüßet seist du, Maria, voll der Gnade, der Herr ist mit dir. Du bist gebenedeit unter den Weibern und gebenedeit ist die Frucht deines Leibes, Jesus, der von den Toten auferstanden ist.
1: Heilige Maria, Mutter Gottes, bitte für uns Sünder, jetzt und in der Stunde unseres Todes. Amen.
0: Gegrüßet seist du, Maria, voll der Gnade, der Herr ist mit dir. Du bist gebenedeit unter den Weibern und gebenedeit ist die Frucht deines Leibes, Jesus, der von den Toten auferstanden ist.
1: Heilige Maria, Mutter Gottes, bitte für uns Sünder, jetzt und in der Stunde unseres Todes. Amen.
0: Gegrüßet seist du, Maria, voll der Gnade, der Herr ist mit dir. Du bist gebenedeit unter den Weibern und gebenedeit ist die Frucht deines Leibes, Jesus, der von den Toten auferstanden ist.
1: Heilige Maria, Mutter Gottes, bitte für uns Sünder, jetzt und in der Stunde unseres Todes. Amen.
0: Gegrüßet seist du, Maria, voll der Gnade, der Herr ist mit dir. Du bist gebenedeit unter den Weibern und gebenedeit ist die Frucht deines Leibes, Jesus, der von den Toten auferstanden ist.
1: Heilige Maria, Mutter Gottes, bitte für uns Sünder, jetzt und in der Stunde unseres Todes. Amen.
0: Grüße seist du, Maria, voll der Gnade, der Herr ist mit dir. Du bist gebenedeit unter den Weibern und gebenedeit ist die Frucht deines Leibes, Jesus, der von den Toten auferstanden ist.
1: Heilige Maria, Mutter Gottes, bitte für uns Sünder, jetzt und in der Stunde unseres Todes. Amen.
0: Ehre sei dem Vater und dem Sohn und dem Heiligen Geist.
1: Wie es war im Anfang, so auch jetzt und alle Zeit und in Ewigkeit. Amen.
0: O mein Jesus,
1: verzeih uns unsere Sünden, bewahre uns vor dem Feuer der Hölle, führe alle Seelen in den Himmel, besonders jene, die deine Barmherzigkeit am meisten bedürfen.
2: Vater unser, der du bist im Himmel, geheiligt werde dein Name, zu uns komme dein Reich, dein Wille geschehe wie im Himmel, als auch auf Erden.
1: Unser tägliches Brot gib uns heute und vergib uns unsere Schuld, wie auch wir vergeben unseren Schuldigern. Und führe uns nicht in Versuchung, sondern erlöse uns von dem Übel. Amen.
2: Gegrüßt seist du, Maria, voll der Gnade, der Herr ist mit dir. Du bist gebenedeit unter den Weibern. Und gebenedeit ist die Frucht deines Leibes, Jesus, der in den Himmel aufgefahren ist.
1: Heilige Maria, Mutter Gottes, bitte für uns Sünder, jetzt und in der Stunde unseres Todes. Amen.
2: Gegrüßt seist du, Maria, voll der Gnade, der Herr ist mit dir. Du bist gebenedeit unter den Weibern. Und gebenedeit ist die Frucht deines Leibes, Jesus, der in den Himmel aufgefahren ist.
1: Heilige Maria, Mutter Gottes, bitte für uns Sünder, jetzt und in der Stunde unseres Todes. Amen.
2: Gegrüßt seist du, Maria, voll der Gnade, der Herr ist mit dir. Du bist gebenedeit unter den Weibern. Und gebenedeit ist die Frucht deines Leibes, Jesus, der in den Himmel aufgefahren ist.
1: Heilige Maria, Mutter Gottes, bitte für uns Sünder, jetzt und in der Stunde unseres Todes. Amen.
2: Gegrüßt seist du, Maria, voller Gnade, der Herr ist mit dir. Du bist gebenedeit unter den Weibern. Und gebenedeit ist die Frucht deines Leibes, Jesus, der in den Himmel aufgefahren ist.
1: Heilige Maria, Mutter Gottes, bitte für uns Sünder, jetzt und in der Stunde unseres Todes. Amen.
2: Gegrüßt seist du, Maria, voller Gnade, der Herr ist mit dir. Du bist gebenedeit unter den Weibern. Und gebenedeit ist die Frucht deines Leibes, Jesus, der in den Himmel aufgefahren ist.
1: Heilige Maria, Mutter Gottes, bitte für uns Sünder, jetzt und in der Stunde unseres Todes. Amen.
2: Gegrüßt seist du, Maria, voller Gnade, der Herr ist mit dir. Du bist gebenedeit unter den Weibern. Und gebenedeit ist die Frucht deines Leibes, Jesus, der in den Himmel aufgefahren ist.
1: Heilige Maria, Mutter Gottes, bitte für uns Sünder, jetzt und in der Stunde unseres Todes. Amen.
2: Gegrüßt seist du, Maria, voller Gnade, der Herr ist mit dir. Du bist gebenedeit unter den Weibern. Und gebenedeit ist die Frucht deines Leibes, Jesus, der in den Himmel aufgefahren ist.
1: Heilige Maria, Mutter Gottes, bitte für uns Sünder, jetzt und in der Stunde unseres Todes. Amen.
2: Gegrüßt seist du, Maria, voller Gnade, der Herr ist mit dir. Du bist gebenedeit unter den Weibern. Und gebenedeit ist die Frucht deines Leibes, Jesus, der in den Himmel aufgefahren ist.
1: Heilige Maria, Mutter Gottes, bitte für uns Sünder, jetzt und in der Stunde unseres Todes. Amen.
2: Gegrüßt seist du, Maria, voller Gnade, der Herr ist mit dir. Du bist gebenedeit unter den Weibern. Und gebenedeit ist die Frucht deines Leibes, Jesus, der in den Himmel aufgefahren ist.
1: Heilige Maria, Mutter Gottes, bitte für uns Sünder, jetzt und in der Stunde unseres Todes. Amen.
2: Gegrüßt seist du, Maria, voller Gnade, der Herr ist mit dir. Du bist gebenedeit unter den Weibern. Und gebenedeit ist die Frucht deines Leibes, Jesus, der in den Himmel aufgefahren ist.
1: Heilige Maria, Mutter Gottes, bitte für uns Sünder, jetzt und in der Stunde unseres Todes. Amen.
2: Ehre sei dem Vater, dem Sohn und dem Heiligen Geist.
1: Wie es war im Anfang, so auch jetzt und alle Zeit und in Ewigkeit. Amen.
2: O mein Jesus,
1: verzeih uns unsere Sünden, bewahre uns vor dem Feuer der Hölle, führe alle Seelen in den Himmel, besonders jene, die deine Barmherzigkeit am meisten bedürfen.
3: Vater unser, der du bist im Himmel, geheiligt werde dein Name, zu uns komme dein Reich, dein Wille geschehe, wie im Himmel, also auch auf Erden.
1: Unser tägliches Brot gib uns heute und vergib uns unsere Schuld, wie auch wir vergeben unseren Schuldigern. Und führe uns nicht in Versuchung, sondern erlöse uns von dem Übel.
3: Gegrüßet seist du, Maria, voll der Gnade, der Herr ist mit dir. Du bist gebenedeit unter den Weibern, und gebenedeit ist die Frucht deines Leibes, Jesus, der uns den Heiligen Geist gesandt hat.
1: Heilige Maria, Mutter Gottes, bitte für uns Sünder, jetzt und in der Stunde unseres Todes. Amen.
3: Gegrüßet seist du, Maria, voll der Gnade, der Herr ist mit dir. Du bist gebenedeit unter den Weibern, und gebenedeit ist die Frucht deines Leibes, Jesus, der uns den Heiligen Geist gesandt hat.
1: Heilige Maria, Mutter Gottes, bitte für uns Sünder, jetzt und in der Stunde unseres Todes. Amen.
3: Gegrüßet seist du, Maria, voll der Gnade, der Herr ist mit dir. Du bist gebenedeit unter den Weibern, und gebenedeit ist die Frucht deines Leibes, Jesus, der uns den Heiligen Geist gesandt hat.
1: Heilige Maria, Mutter Gottes, bitte für uns Sünder, jetzt und in der Stunde unseres Todes. Amen.
3: Gegrüßet seist du, Maria, voll der Gnade, der Herr ist mit dir. Du bist gebenedeit unter den Weibern, und gebenedeit ist die Frucht deines Leibes, Jesus, der uns den Heiligen Geist gesandt hat.
1: Heilige Maria, Mutter Gottes, bitte für uns Sünder, jetzt und in der Stunde unseres Todes. Amen.
3: Gegrüßet seist du, Maria, voll der Gnade, der Herr ist mit dir. Du bist gebenedeit unter den Weibern, und gebenedeit ist die Frucht deines Leibes, Jesus, der uns den Heiligen Geist gesandt hat.
1: Heilige Maria, Mutter Gottes, bitte für uns Sünder, jetzt und in der Stunde unseres Todes. Amen.
3: Gegrüßet seist du, Maria, voll der Gnade, der Herr ist mit dir. Du bist gebenedeit unter den Weibern, und gebenedeit ist die Frucht deines Leibes, Jesus, der uns den Heiligen Geist gesandt hat.
1: Heilige Maria, Mutter Gottes, bitte für uns Sünder, jetzt und in der Stunde unseres Todes. Amen.
3: Gegrüßet seist du, Maria, voll der Gnade, der Herr ist mit dir. Du bist gebenedeit unter den Weibern, und gebenedeit ist die Frucht deines Leibes, Jesus, der uns den Heiligen Geist gesandt hat.
1: Heilige Maria, Mutter Gottes, bitte für uns Sünder, jetzt und in der Stunde unseres Todes. Amen.
3: Gegrüßet seist du, Maria, voll der Gnade, der Herr ist mit dir. Du bist gebenedeit unter den Weibern, und gebenedeit ist die Frucht deines Leibes, Jesus, der uns den Heiligen Geist gesandt hat.
1: Heilige Maria, Mutter Gottes, bitte für uns Sünder, jetzt und in der Stunde unseres Todes. Amen.
3: Gegrüßet seist du, Maria, voll der Gnade, der Herr ist mit dir. Du bist gebenedeit unter den Weibern, und gebenedeit ist die Frucht deines Leibes, Jesus, der uns den Heiligen Geist gesandt hat.
1: Heilige Maria, Mutter Gottes, bitte für uns Sünder, jetzt und in der Stunde unseres Todes. Amen.
3: Gegrüßet seist du, Maria, voll der Gnade, der Herr ist mit dir. Du bist gebenedeit unter den Weibern, und gebenedeit ist die Frucht deines Leibes, Jesus, der uns den Heiligen Geist gesandt hat.
1: Heilige Maria, Mutter Gottes, bitte für uns Sünder, jetzt und in der Stunde unseres Todes. Amen.
3: Ehre sei dem Vater und dem Sohn und dem Heiligen Geist.
1: Wie es war im Anfang, so auch jetzt und alle Zeit und in Ewigkeit. Amen.
3: O mein Jesus,
1: verzeih uns unsere Sünden. Bewahre uns vor dem Feuer der Hölle, führe alle Seelen in den Himmel, besonders jene, die deiner Barmherzigkeit am meisten bedürfen.
4: Vater unser, der du bist im Himmel, geheiligt werde dein Name, zu uns komme dein Reich, dein Wille geschehe, wie im Himmel, als auch auf Erden.
1: Unser tägliches Brot gib uns heute, und vergib uns unsere Schuld, wie auch wir vergeben unseren Schuldigern, und führe uns nicht in Versuchung, sondern erlöse uns von dem Übel.
4: Gegrüßet seist du, Maria, voll der Gnade, der Herr ist mit dir. Du bist gebenedeit unter den Weibern, und gebenedeit ist die Frucht deines Leibes, Jesus, der dich, o Jungfrau, in den Himmel aufgenommen hat.
1: Heilige Maria, Mutter Gottes, bitte für uns Sünder, jetzt und in der Stunde unseres Todes. Amen.
4: Gegrüßet seist du, Maria, voll der Gnade, der Herr ist mit dir. Du bist gebenedeit unter den Weibern, und gebenedeit ist die Frucht deines Leibes, Jesus, der dich, o Jungfrau, in den Himmel aufgenommen hat.
1: Heilige Maria, Mutter Gottes, bitte für uns Sünder, jetzt und in der Stunde unseres Todes. Amen.
4: Gegrüßet seist du, Maria, voll der Gnade, der Herr ist mit dir. Du bist gebenedeit unter den Weibern, und gebenedeit ist die Frucht deines Leibes, Jesus, der dich, o Jungfrau, in den Himmel aufgenommen hat.
1: Heilige Maria, Mutter Gottes, bitte für uns Sünder, jetzt und in der Stunde unseres Todes. Amen.
4: Gegrüßet seist du, Maria, voll der Gnade, der Herr ist mit dir. Du bist gebenedeit unter den Weibern, und gebenedeit ist die Frucht deines Leibes, Jesus, der dich, o Jungfrau, in den Himmel aufgenommen hat.
1: Heilige Maria, Mutter Gottes, bitte für uns Sünder, jetzt und in der Stunde unseres Todes. Amen.
4: Gegrüßet seist du, Maria, voll der Gnade, der Herr ist mit dir. Du bist gebenedeit unter den Weibern, und gebenedeit ist die Frucht deines Leibes, Jesus, der dich, o Jungfrau, in den Himmel aufgenommen hat.
1: Heilige Maria, Mutter Gottes, bitte für uns Sünder, jetzt und in der Stunde unseres Todes. Amen.
4: Gegrüßet seist du, Maria, voll der Gnade, der Herr ist mit dir. Du bist gebenedeit unter den Weibern und gebenedeit ist die Frucht deines Leibes, Jesus, der dich, o Jungfrau, in den Himmel aufgenommen hat.
1: Heilige Maria, Mutter Gottes, bitte für uns Sünder, jetzt und in der Stunde unseres Todes. Amen.
4: Gegrüßet seist du, Maria, voll der Gnade, der Herr ist mit dir. Du bist gebenedeit unter den Weibern und gebenedeit ist die Frucht deines Leibes, Jesus, der dich, o Jungfrau, in den Himmel aufgenommen hat.
1: Heilige Maria, Mutter Gottes, bitte für uns Sünder, jetzt und in der Stunde unseres Todes. Amen.
4: Gegrüßet seist du, Maria, voll der Gnade, der Herr ist mit dir. Du bist gebenedeit unter den Weibern und gebenedeit ist die Frucht deines Leibes, Jesus, der dich, o Jungfrau, in den Himmel aufgenommen hat.
1: Heilige Maria, Mutter Gottes, bitte für uns Sünder, jetzt und in der Stunde unseres Todes. Amen.
4: Gegrüßet seist du, Maria, voll der Gnade, der Herr ist mit dir. Du bist gebenedeit unter den Weibern und gebenedeit ist die Frucht deines Leibes, Jesus, der dich, o Jungfrau, in den Himmel aufgenommen hat.
1: Heilige Maria, Mutter Gottes, bitte für uns Sünder, jetzt und in der Stunde unseres Todes. Amen.
4: Gegrüßet seist du, Maria, voll der Gnade, der Herr ist mit dir. Du bist gebenedeit unter den Weibern und gebenedeit ist die Frucht deines Leibes, Jesus, der dich, o Jungfrau, in den Himmel aufgenommen hat.
1: Heilige Maria, Mutter Gottes, bitte für uns Sünder, jetzt und in der Stunde unseres Todes. Amen.
4: Ehre sei dem Vater und dem Sohn und dem Heiligen Geist.
1: Wie es war im Anfang, so auch jetzt und alle Zeit und in Ewigkeit. Amen.
4: O mein Jesus,
1: verzeih uns unsere Sünden, bewahre uns vor dem Feuer der Hölle, führe alle Seelen in den Himmel, besonders denen, die deine Barmherzigkeit am meisten bedürfen.
2: Vater unser, der du bist im Himmel, geheiligt werde dein Name, zu uns komme dein Reich, dein Wille geschehe wie im Himmel, also auch auf Erden.
1: Unser tägliches Brot gib uns heute und vergib uns unsere Schuld, wie auch wir vergeben unseren Schuldigern. Und führe uns nicht in Versuchung, sondern erlöse uns von dem Übel. Amen.
2: Gegrüßet seist du, Maria, voll der Gnade, der Herr ist mit dir. Du bist gebenedeit unter den Weibern, und gebenedeit ist die Frucht deines Leibes, Jesus, der dich, o Jungfrau, im Himmel gekrönt hat.
1: Heilige Maria, Mutter Gottes, bitte für uns Sünder, jetzt und in der Stunde unseres Todes. Amen.
2: Gegrüßet seist du, Maria, voll der Gnade, der Herr ist mit dir. Du bist gebenedeit unter den Weibern, und gebenedeit ist die Frucht deines Leibes, Jesus, der dich, o Jungfrau, im Himmel gekrönt hat.
1: Heilige Maria, Mutter Gottes, bitte für uns Sünder, jetzt und in der Stunde unseres Todes. Amen.
2: Gegrüßet seist du, Maria, voll der Gnade, der Herr ist mit dir. Du bist gebenedeit unter den Weibern, und gebenedeit ist die Frucht deines Leibes, Jesus, der dich, o Jungfrau, im Himmel gekrönt hat.
1: Heilige Maria, Mutter Gottes, bitte für uns Sünder, jetzt und in der Stunde unseres Todes. Amen.
2: Gegrüßet seist du, Maria, voll der Gnade, der Herr ist mit dir. Du bist gebenedeit unter den Weibern, und gebenedeit ist die Frucht deines Leibes, Jesus, der dich, o Jungfrau, im Himmel gekrönt hat.
1: Heilige Maria, Mutter Gottes, bitte für uns Sünder, jetzt und in der Stunde unseres Todes. Amen.
2: Gegrüßet seist du, Maria, voll der Gnade, der Herr ist mit dir. Du bist gebenedeit unter den Weibern, und gebenedeit ist die Frucht deines Leibes, Jesus, der dich, o Jungfrau, im Himmel gekrönt hat.
1: Heilige Maria, Mutter Gottes, bitte für uns Sünder, jetzt und in der Stunde unseres Todes. Amen.
2: Gegrüßet seist du, Maria, voll der Gnade, der Herr ist mit dir. Du bist gebenedeit unter den Weibern, und gebenedeit ist die Frucht deines Leibes, Jesus, der dich, o Jungfrau, im Himmel gekrönt hat.
1: Heilige Maria, Mutter Gottes, bitte für uns Sünder, jetzt und in der Stunde unseres Todes. Amen.
2: Gegrüßet seist du, Maria, voll der Gnade, der Herr ist mit dir. Du bist gebenedeit unter den Weibern, und gebenedeit ist die Frucht deines Leibes, Jesus, der dich, o Jungfrau, im Himmel gekrönt hat.
1: Heilige Maria, Mutter Gottes, bitte für uns Sünder, jetzt und in der Stunde unseres Todes. Amen.
2: Gegrüßet seist du, Maria, voll der Gnade, der Herr ist mit dir. Du bist gebenedeit unter den Weibern, und gebenedeit ist die Frucht deines Leibes, Jesus, der dich, o Jungfrau, im Himmel gekrönt hat.
1: Heilige Maria, Mutter Gottes, bitte für uns Sünder, jetzt und in der Stunde unseres Todes. Amen.
2: Gegrüßet seist du, Maria, voll der Gnade, der Herr ist mit dir. Du bist gebenedeit unter den Weibern, und gebenedeit ist die Frucht deines Leibes, Jesus, der dich, o Jungfrau, im Himmel gekrönt hat.
1: Heilige Maria, Mutter Gottes, bitte für uns Sünder, jetzt und in der Stunde unseres Todes. Amen.
2: Gegrüßet seist du, Maria, voll der Gnade, der Herr ist mit dir. Du bist gebenedeit unter den Weibern, und gebenedeit ist die Frucht deines Leibes, Jesus, der dich, o Jungfrau, im Himmel gekrönt hat.
1: Heilige Maria, Mutter Gottes, bitte für uns Sünder, jetzt und in der Stunde unseres Todes. Amen.
5: Ehre sei dem Vater und dem Sohn und dem Heiligen Geist.
1: Wie es war im Anfang, so auch jetzt und alle Zeit und in Ewigkeit. Amen.
5: O mein Jesus,
1: verzeih uns unsere Sünden, bewahre uns vor dem Feuer der Hölle, führe alle Seelen in den Himmel, besonders jene, die deine Barmherzigkeit am meisten bedürfen.
5: Heiliger Erzengel Michael,
1: verteidige uns im Kampfe gegen die Bosheit und die Nachstellungen des Teufels, sei unser Schutz. Gott geriet ihm, so bitten wir flehentlich. Du auch führst den himmlischen Herrscher, stürze den Satan mit deinen bösen Geister, die zum Verderben der Seelen in der Welt umherschweifen, in der Kraft Gottes hinab in die Hölle. Amen.
6: Gebet zum heiligen Josef für die Kirche. Zu dir, seliger Josef, nennen wir in der Trübsal unsere Zuflucht. Wir haben deine heilige Braut um ihre Hilfe angerufen und bitten wir auch dich vertrauensvoll um deinen väterlichen Schutz. Um der Liebe willen, die dich mit der unbefleckten Jungfrau Gottes Mutter verbunden hat, um der väterlichen Liebe willen, mit der du das Jesuskind empfangen hast, bitten wir dich flehentlich. Schau willig herab auf die Kirche, die Jesus Christus durch sein Blut sich erworben hat, und komm unseren Nöten durch deine Macht zu Hilfe. Nimm auf fürsorgliche Beschützung der heiligen Familie die auserwählten Kinder Jesu Christi unter deine Obhut. Liebreicher Vater, halte fern von uns jede Ansteckung durch Irrtum und Verderbnis. Du starker Beschützer, steh uns vom Himmel aus nämlich bei in unserem Kampf mit der Macht der Finsternis. Wie meinst du den Knaben Jesus aus der höchsten Lebensgefahr gerettet hast, so verteidige jetzt die heilige Kirche Gottes mit allen Nachstellungen ihrer Feinde und gegen jede Widerwärtigkeit. Jeden aus uns nimm unter deinen ständigen Schutz, dass wir nach deinen Beispielen mit deiner Hilfe heilig leben, fromm sterben und die ewige Seligkeit in den Himmel erlangen.
1: Amen.
6: Herr, schenke uns Priester.
1: Herr, schenke uns Priester.
6: Herr, schenke uns heilige Priester.
1: Herr, schenke uns heilige Priester.
6: Herr, schenke uns viele heilige Priester.
1: Herr, schenke uns viele heilige Priester.
6: Herr,

kann es eine tiefere und größere Freude für uns geben, als die Priesterweihe dreien unserer Seminaristen zu erteilen, die sich lange Jahre in unserem Seminar darauf vorbereitet haben, diese Priesterweihe zu empfangen? Die gleiche Freude haben wir auch über jene 15 Subdiakone, die diesen Schritt wagen, der sie dazu bestimmt, sich voll und ganz Gott hinzugeben, für ihr ganzes Leben, um ihr ganzes Sein und all ihre Kräfte dem Dienst unseres Herrn Jesus Christus, dem Dienst am Heil der Seelen zu widmen. Wir sind überzeugt, dass wir damit dem Gebäude der Kirche verlässliche Bausteine einfügen. Bausteine, mit denen die Kirche aufgebaut wird, die unser Herr Jesus Christus gegründet hat. Meine lieben Freunde, Sie, die Sie in einigen Augenblicken Priester sein werden, Priester in Ewigkeit, erwägen Sie, wie der heilige Paulus, dessen Fest wir heute feiern, das Priestertum definiert, dieses Priestertum, das man heute nicht mehr zu definieren vermag, von dem man weder weiß, was es ist, noch was es sein wird. Der heilige Paulus, vom Geist Gottes, der ihm jene Worte diktiert hat, inspiriert, sagt uns, was der Priester ist. Omnis namque pontifex ex hominibus assumptus. Der Priester, der aus den Menschen herausgenommen, aus den Menschen auserwählt wird, wird für die Menschen eingesetzt, wird für die Menschen zum Priester geweiht. Diesen ersten Teil der Definition müssen wir aber vorsichtig betrachten, denn er könnte das rechtfertigen, was man heute im Priester zu sehen versucht. Einen Menschen, der nur für die Menschen da wäre. Aber was sagt der heilige Paulus weiter? Pro hominibus constituitur in iis quae sunt ad Deum. In iis quae sunt ad Deum. Er ist für die Menschen eingesetzt ohne Zweifel, aber in den Dingen, die für Gott bestimmt sind, um sie zu Gott zu führen. Dazu ist der Priester bestimmt. Natürlich ist der Priester also für die Menschen eingesetzt, um sie zu Gott zu führen. In iis quae sunt ad Deum, ut offerat dona et sacrificia pro peccatis, damit er das Opfer darbringe, damit er die Gaben des Herrn zur Vergebung der Sünden darbringe. So definiert der liebe Gott selbst das Priestertum. Wir können es nicht anders definieren. Nicht wir haben das Priestertum eingesetzt, sondern unser Herr Jesus Christus. Nicht wir haben das Sakrament der Priesterweihe eingesetzt. Was das Priestertum wirklich ist, können wir nur dann wirklich verstehen, wenn wir uns auf das berufen, was unser Herr Jesus Christus getan hat, auf das, was die Kirche immer gelehrt hat. Daraus erfließt alles, alle Tugenden, alle priesterlichen Charakter, alle Gewalt des Priesters erfließt aus dieser Definition. Der Priester ist vor allem für das Opfer geschaffen. Deshalb werden diese drei Priester, diese drei jungen Priester in wenigen Augenblicken mit mir das heilige Messopfer darbringen. Mit dem Bischof, der sie gewissermaßen lehren wird, zum ersten Mal jene gewaltigen Worte zu stammeln, jene geheimnisvollen Worte des Messopfers, jene Worte, deren das gläubige Volk so dringend bedarf. Das gläubige Volk will das heilige Messopfer nicht entbehren, gerade weil eben der Priester für das gläubige Volk eingesetzt ist, für die Menschen eingesetzt ist, um sie zu Gott zu führen, um sie von ihren Sünden zu befreien. Sie haben es ja notwendig, zu Gott zu gelangen. Sie haben es notwendig, sich von ihren Sünden befreien zu lassen. Und daher fühlen sie diese Notwendigkeit, zur heiligen Messe zu kommen, zum heiligen Messopfer. Dorthin, wo sie das von unserem Herrn Jesus Christus vergossene Blut in ihrer Seele empfangen, das Blut unseres Herrn Jesus Christus in ihrem Herzen aufnehmen können, damit ihre Sünden getilgt werden, damit sie vor Gott reingewaschen und heilig sein und ihre Seele ihr ganzes Leben lang auf Gott hin ausgerichtet ist. Das muss der Priester für die Gläubigen vollziehen. Und selbst wenn er das heilige Messopfer allein darbringt, ist das Ergebnis das gleiche, denn das heilige Messopfer ist ein öffentlicher Akt der Kirche. Und wenn das heilige Messopfer von diesen Priestern dargebracht wird, die wahrhaft geweiht sind und denen der priesterliche Charakter verliehen worden ist, dann mag es feierlich oder privat zelebriert werden. Immer wird sein Wert gewahrt sein, sein geheimnisvoller, sein unermesslicher, sein unendlicher Wert. Das ist das Mysterium Fidei, das Geheimnis des Glaubens. Wir sind unfähig hier auf Erden, die Größe, die Erhabenheit dieses Messopfers

zu begreifen. Wir werden es also nur im Himmel begreifen. Aber werden wir es vollkommen begreifen? Wenn wir bei Gott sind, werden wir es in gewisser Weise so begreifen, wie der liebe Gott es begreift. Aber nur der liebe Gott selbst kann dieses Geheimnis unseres Glaubens ganz durchdringen, das ja auch das Geheimnis seiner Liebe ist, seiner Liebe zu uns. Und was ist noch ein weiterer Grund für Sie, meine lieben Freunde, das heilige Messopfer darzubringen? Ut vitam habeant et abundantius habeant. Auch das wollte unser Herr, damit sie das Leben haben und es überreichlich haben. Denn zu nichts anderem ist das Messopfer bestimmt. Das Leben zu schenken, und welches Leben? Nicht das Leben dieser Welt, nicht das Leben des Leibes, sondern das übernatürliche Leben, das göttliche Leben. Denn unser Herr wollte uns sein eigenes Leben, sein göttliches Leben schenken, uns in die allerheiligste Dreifaltigkeit eingehen lassen, alle, so viel wir sind, so gering, so schwach wir auch sein mögen. Unser Herr wollte, dass wir an seinem göttlichen Leben teilhaben. Deshalb ist er auf Kalvaria gestorben, deshalb ist er am Kreuz gestorben, um uns dieses göttliche Leben wiederzugeben, das wir verloren hatten. Sie bringen also das heilige Messopfer dar, um das Leben zu spenden, und die Frucht des Messopfers ist die allerheiligste Eucharistie, die allerheiligste Eucharistie, in der der Leib, die Seele und die Gottheit unseres Herrn Jesus Christus gegenwärtig ist. Wie erhaben, wie herrlich ist das! Deshalb sind Sie auch so hoch gestellt, meine lieben Freunde. Der Priester ist durch seinen priesterlichen Charakter den Engeln ähnlich. Ich glaube, es war der heilige Augustinus, der gesagt hat, wenn er einem Engel und einem Priester begegnete, würde er sich zuerst vor dem Priester verneigen und erst dann vor dem Engel. Und warum? Weil dem Priester der unauslöschliche Charakter unseres Herrn Jesus Christus verliehen worden ist, der priesterliche Charakter unseres Herrn Jesus Christus. Aus dieser außerordentlichen Nähe zu unserem Herrn Jesus Christus ergibt sich auch, dass der Priester nur mehr mit göttlichen Dingen befasst sein darf, mit dem Anliegen unseres Herrn Jesus Christus, mit dem Heil der Seelen. Das ist auch der Grund, weshalb der liebe Gott und die Kirche zumindest grundsätzlich den Zölibat verlangen. Wenn es Priester gibt, die im Einklang mit dem Kirchenrecht nicht ehelos leben, sind das nur Ausnahmen. Es ist normal und richtig und es ist gut, dass der Priester jungfräulich ist, dass er den Zölibat einhaltet, damit er ganz und gar dem Dienst Gottes gehört, denn er spendet das göttliche Leben, das geistliche Leben. Er soll ausschließlich damit befasst sein, den Seelen das geistliche Leben, das göttliche Leben zu geben. Sie werden das sicher mit einer tiefen Freude tun. Welche Erfüllung für einen Priester! Ich gedenke heute auch sehr der lieben hier anwesenden Mitbrüder im Priesteramt, die ihr 50-jähriges Priesterjubiläum feiern, und ich wünschte, sie würden hier an meiner Stelle stehen, um diesen jungen Leuten zu sagen, wie groß ihre Freude, wie groß ihre Zufriedenheit ist, wie groß die Gnaden waren, die ihnen der liebe Gott im Laufe dieser 50 Jahre gewährt hat. Nichts ist so großartig wie der Priester, nichts ist so erhaben wie ein Priester, der den Glauben hat, nichts ist so schön wie ein Priester, der die heilige Kommunion austeilt, der den Seelen das Leben spendet. 50 Jahre Priestertum. Wie sehr beglückwünsche ich Sie, meine lieben Mitbrüder, und wie sehr bitte ich Gott, Ihnen noch weitere Jahre zu schenken, damit Sie für diese jungen Priester und für diese Seminaristen, die Ihnen im Priestertum nachfolgen sollen, ein Beispiel seien. In seinem Brief an die Hebräer, den man den priesterlichen Brief, den Brief über das Priestertum schlechthin nennen könnte, besteht der heilige Paulus bei der Behandlung der Weitergabe dieses göttlichen Lebens sehr nachdrücklich auf dem Glauben. Und er führt als Beispiel für diesen Glauben alle jene an, die für den Glauben ihr Leben hingegeben haben, sowohl im Alten Testament als im Neuen Testament. Alle jene Märtyrer, die ihr Blut vergossen haben, um das zu bekräftigen, was ihnen unser Herr Jesus Christus geoffenbart hat, was er sie durch seine Offenbarung gelehrt hat. Und das müssen in gleicher Weise auch Sie begreifen. Das Priestertum ist unvorstellbar ohne diese Glaubensstärke. Der Priester steht ganz und gar auf dem Boden des Glaubens,
auf dem Boden der Offenbarung. Und wenn es keine Offenbarung gegeben hätte, hätte es auch keinen Priester gegeben, der den unauslöschlichen Charakter erhalten hätte, den auch Sie jetzt erhalten werden, den priesterlichen Charakter, der Sie unserem Herrn Jesus Christus ähnlich macht. Sie müssen daher einen tiefen Glauben haben, einen erleuchteten Glauben, einen unerschütterlichen, einen unwandelbaren Glauben. Dieser Glaube ist Ihr Credo. Diesen Glauben haben Sie durch den Eid bekräftigt, den Sie gestern abgelegt haben. Diesen Eid, der alle Irrtümer zurückweist, die unseren Glauben verfälschen, ihn vernichten wollen, die in der Natur den natürlichen Dingen angleichen wollen. Nun betrifft aber der Glaube nicht mehr natürliche Dinge, sondern die Geschenke, die uns der liebe Gott ungeschuldet gibt. Gott war ja nicht verpflichtet, uns zu erschaffen, uns das natürliche Leben zu geben. Er war auch nicht verpflichtet, uns das übernatürliche Leben zu geben. Er wollte uns jenes göttliche Leben geben, das uns einmal in den Schoß der allerheiligsten Dreifaltigkeit eingehen lässt. Und wenn er das getan hat, können dann wir das ablehnen? Können wir sagen, warum hast du uns so geliebt, oh mein Gott? Dürfen die Menschen so etwas sagen? Wenn uns Gott geliebt hat, werden wir dann seine Liebe zurückstoßen? Er hat uns geliebt, wie er uns erschaffen hat. Er hat uns geliebt und ließ uns am Leben der allerheiligsten Dreifaltigkeit teilhaben. Und auf diese Ebene des göttlichen Lebens, der allerheiligsten Dreifaltigkeit, müssen Sie sich stellen, meine geliebten Freunde. Dazu sind Sie zum Priester berufen worden. Sie werden daher predigen. Sie werden das Credo predigen, das Evangelium. Sie werden vor allem in der Predigt erklären, was der eigentliche Grund der Menschwerdung unseres Herrn ist und warum er seinen Tod am Kreuz erlitten hat. Sie werden erklären, warum das heilige Messopfer lebensnotwendig ist, warum die Kirche, warum das Priestertum gestiftet worden ist. Der Grund für das alles war ja leider die Sünde. Wenn wir nicht gesündigt hätten, hätten wir das übernatürliche Leben, aber unser Herr wäre nicht auf die Erde gekommen, um es uns wiederzugeben. Propter nostram salutem descendit de celis, propter nostram salutem. Um unseres Heiles willen ist er vom Himmel herabgestiegen, ist er am Kreuz gestorben. Daher werden sie darüber predigen und sie werden über die Sünde predigen. Sie werden den Menschen begreiflich machen, dass sie Sünder sind und dass, weil sie Sünder sind, unser Herr auf die Erde herabgestiegen ist und am Kreuz gestorben ist, um sie zu erlösen, um ihnen das Leben wiederzugeben, das sie durch die Sünde verlieren. Man will ja heute nicht mehr von Sünde sprechen. Und weil man nicht mehr von Sünde spricht, wird auch die Menschwerdung unverständlich, ja überflüssig. Deshalb versteht man auch unseren Herrn Jesus Christus nicht mehr. Versteht man nicht mehr die Kirche, nicht das Priestertum, nicht das heilige Messopfer, noch die Sakramente. Nichts hat mehr eine Existenzberechtigung, wenn nicht die Sünde der Urgrund unserer heiligen Religion ist. O Felix Culpa, singen wir am Karsamstag, o glückliche Schuld. Gewiss kann es einem sehr merkwürdig vorkommen, so etwas zu sagen, und dennoch hat unser Herr uns nach unserer Sünde eine derartig überfließende Liebe zuteilwerden lassen, dass wir in gewissem Sinne wahrhaft singen können, o Felix Culpa, o glückliche Schuld, die uns von Seiten unseres Herrn Jesus Christus so viel Liebe eingebracht hat, dass er für uns hier auf Erden sein kostbares Blut vergossen hat. In der Verkündigung dieser Geheimnisse liegen Ihre priesterlichen Aufgaben. Das werden Ihre Freuden sein, meine lieben Freunde, Ihr ganzes Leben lang. So werden Sie viele Seelen mitziehen, die Ihres Dienstes bedürfen, die Ihres Wortes bedürfen, die Ihrer Hilfe bedürfen, um mutig dem Himmel, dem ewigen Leben entgegenzugehen. Und Sie, liebe Subdiakone, die Sie in einigen Augenblicken diesen Schritt tun werden, der Ihren Willen zum Ausdruck bringt, sich unserem Herrn Jesus Christus hinzugeben, ganz und ohne jeden Vorbehalt. Tun Sie das großmütigen Herzens. Schauen Sie nicht zurück. Bereuen Sie nichts von dem, was Sie tun. Sie werden die Gnaden erhalten, der liebe Gott wird sie Ihnen geben. Die Gnade, den Zölibat zu bewahren, lauter zu sein, um sich ganz ihm hinzugeben. Und auch die Gnade zu beten, weil Sie von jetzt an verpflichtet sind,
das heilige Breviergebet zu verrichten. Leider besteht ja heute für einen Priester nicht einmal mehr die Verpflichtung, das göttliche Breviergebet zu verrichten. Wie traurig! Ist denn das Gebet des Priesters nicht grundlegend für die heilige Kirche? Der Priester ist der Religiose Gottes. Er ist der Beter schlechthin. Derjenige, der eine durchaus betende Seele hat. Den ganzen Tag lang. Deshalb besteht das schöne göttliche Stundengebet, das uns den ganzen Tag hindurch beten lässt. Gott, unser Herz, unsere Seele, die ganze Kirche und das Gebet aller Christen darbringen lässt. Sie werden also heute in Ihrem Brevier das Gebet der ganzen Kirche auf sich nehmen. Gehen Sie zum Gebet alle Tage bis zum Ende Ihres Lebens, um Gott zu bitten, seine Gnaden über die heilige Kirche auszugießen. Das ist für die ganze heilige Kirche notwendig. Die heilige Kirche braucht dieses Gebet, braucht das Gebet des Priesters. Wie schön ist es, wenn man in einer kleinen Kirche am Land, die man gelegentlich besucht, den Priester vor dem Allerheiligsten sieht, wo er sein Breviergebet verrichtet, für seine Pfarrkinder betet, für alle seine Gläubigen betet, gern unserem Herrn Jesus Christus nahe ist. Dort vor dem Allerheiligsten werden auch Sie gern Ihren Betschemel haben. Bezeugen Sie Ihre Liebe zum Gebet. Die Gläubigen sollen Sie betend sehen. Nichts ist trauriger für die Gläubigen, als zu bemerken, dass der Priester kein Beter ist, dass der Priester seinen Dienst wie ein Beamter versieht, dass er zum Altar emporsteigt und wieder herunterkommt und so schnell wie möglich die Kirche wieder verlässt, dass er also nicht diesen Gebetsgeist hat. Aber Sie werden sicher nicht zu diesen Priestern gehören. Sie werden nicht einer von denen sein. Sie werden zu denen gehören, die das Gebet lieben und das auch gerne bezeugen, wenn sie in einer Gruppe beten, wenn der liebe Gott es erlaubt, dass sie öffentlich in einer Gruppe beten. Aber selbst wenn Sie nur zu zweit sind, werden Sie Ihr Breviergebet öffentlich verrichten, damit das Volk Priester sieht, die beten, Priester, die gern sich mit Gott vereinen, Priester, die den Glauben haben, Priester, die an die wahre Gegenwart unseres Herrn Jesus Christus im allerheiligsten Altarsakrament glauben, Priester, die ihre Kirche lieben, die das Herz des Dorfes ist, Priester, die alle die schönen Kirchen lieben, die für das Gebet gebaut wurden. Ich bin sicher, so werden Sie sein, so werden Sie handeln. Und wenn Sie das tun, dann werden Sie die Kirche stärken, dann werden Sie die Herzen der Gläubigen erfreuen und ihnen helfen, immer eifriger zu sein. Das wollte ich Ihnen sagen, meine lieben Freunde. Wie sehr werden wir heute bei dieser heiligen Messe darum beten, wir alle gemeinsam, meine lieben Brüder, vor allem auch Sie, liebe Eltern dieser Seminaristen, die Sie hierher gekommen sind, um Ihrer Weihe beizuwohnen, um an ihrer Freude teilzunehmen. Bitten Sie Gott, dass Sie wahre Priester sein werden, solche, wie sie die Kirche braucht, solche, wie Sie sie sich wünschen, wie das gläubige Volk sie erhofft. Priester Gottes, Priester, die Gott mit ihrer Person, mit ihrer Haltung, mit ihrer Lebensweise, mit all ihren Worten bezeugen. Das braucht das gläubige Volk, und ich bin sicher, dass ich mit Ihnen vollkommen eines Sinnes bin, wenn ich das sage, und dass Sie auch deshalb so zahlreich gekommen sind, obwohl wir Sie nicht so nachdrücklich eingeladen haben. Wir freuen uns daher umso mehr, dass Sie heute so zahlreich gekommen sind. Wir sind auch überrascht, wenn wir bedenken, dass viele von Ihnen von weit her gekommen sind, um an dieser schönen Zeremonie teilzunehmen. Wir freuen uns sehr darüber, und wir sehen in dieser eindrucksvollen Versammlung ein Zeichen für das, was sich die Gläubigen ersehnen, ein Zeichen für das, was die Kirche ersehnt. Auch wenn die Kirche heute ein Unwetter, einen Wirbelsturm durchmachen muss, seien wir ganz sicher, dass sich hier die Wahrheit befindet, im Gebet, im Priestertum, in der Wahrheit der Kirche, im Glauben. Hier finden wir, was Jahrhunderte hindurch die Heiligen hervorgebracht hat. Wir können uns also nicht täuschen. Es kommt der Tag, wo das alles wieder der Kirche zur Ehre gereichen wird. Wir zweifeln nicht daran. Und ich bin vollkommen überzeugt, dass gerade aus Ihren Familien Berufungen kommen werden, Berufungen von Priestern, Berufungen von Ordensfrauen, von Ordensmännern, echte Berufungen, wahre Berufungen und nicht nur äußerlich so scheinende. Beten wir während dieser Zeremonie von ganzem Herzen zu unserem Herrn Jesus Christus und vor allem zu seiner allerseligsten Mutter,
der Mutter der Priester, der Mutter aller dieser Priester, aller, die es in einigen Augenblicken sein werden, dass sie ihre Hilfe sei. Die allerseligste Jungfrau Maria versteht, was das Priestertum ist. Sie hat verstanden, was das heilige Messopfer war. Sie hat dem ersten Opfer beigewohnt, dem Kreuzesopfer. Sie hat mit unserem Herrn Jesus Christus mitgelitten, unsere liebe Frau vom Mitleiden, die Patronin unserer lieben Religiosen, hat das alles in unendlich vollkommenerer Weise verstanden, als wir es jemals verstehen werden. Wenden wir uns darum an unsere Mutter, um sie zu bitten, uns ihren Glauben zu geben. Beata quae credidisti, selig, die du geglaubt hast. Bitten wir sie, uns ihren Glauben zu schenken, das Verständnis für das Priestertum, das Verständnis für die Kirche und ihre Heiligkeit zu geben. Im Namen des Vaters, des Sohnes und des Heiligen Geistes. Amen.

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1: Amen. Gebet zum heiligen Josef für die Kirche. Zu dir, seliger Josef, nimm Wind und Rücksal unsere Zuflucht. Wir haben deine heilige Braut um ihre Hilfe angerufen und bitten wir auf dich vertrauensvoll um deinen väterlichen Schutz. Um der Liebe willen, die dich mit der unbefleckten Jungfrau und Gottesmutter verbunden hat. Um der väterlichen Liebe willen, mit der du das Jesuskind umfangen hast, bitten wir dich flehentlich. Schau gütig herab auf die Kirche, die Jesus Christus durch sein Blut sich erworben hat. Und komm unseren Nöten durch deine Macht zu Hilfe. Nimm, o fürsorglicher Beschützer der heiligen Familie, die auserwählten Kinder Jesu Christi unter deine Obhut. Liebreicher Vater, halte fern von uns jede Ansteckung durch Irrtum und Verderbnis. Du starker Beschützer, steh uns vom Himmel aus gnädig bei in unserem Kampf mit der Macht der Finsternis. Wie du einst den Knaben Jesus aus der höchsten Lebensgefahr gerettet hast, so verteidige jetzt die heilige Kirche Gottes wider alle Nachstellungen ihrer Feinde und gegen jede Widerwärtigkeit. Jeden aus uns nimm unter deinen ständigen Schutz, dass wir nach deinem Beispiel und mit deiner Hilfe heilig leben, fromm sterben und die ewige Seligkeit im Himmel erlangen.
2: Amen.
1: Herr, schenke uns Priester.
2: Herr, schenke uns Priester.
1: Herr, schenke uns heilige Priester.
2: Herr, schenke uns heilige Priester.
1: Herr, schenke uns viele heilige Priester.
2: Herr, schenke uns viele heilige Priester.
1: Herr, schenke uns viele heilige Ordensberufungen.
2: Herr, schenke uns viele heilige Ordensberufungen.
1: Herr, schenke uns katholische Familien.
2: Herr, schenke uns katholische Familien.
1: Heiliger Pius XI.
2: Bitte für uns.

0: Gott sei gepriesen.
1: Gott sei gepriesen.
0: Gepriesen sei sein heiliger Name.
1: Gepriesen sei sein heiliger Name.
0: Gepriesen sei Jesus Christus, wahrer Gott und wahrer Mensch.
1: Gepriesen sei Jesus Christus, wahrer Gott und wahrer Mensch.
0: Gepriesen sei der Name Jesus.
1: Gepriesen sei der Name Jesus.
0: Gepriesen sei sein heiligstes Herz.
1: Gepriesen sei sein heiligstes Herz.
0: Gepriesen sei sein kostbares Blut.
1: Gepriesen sei sein kostbares Blut.
0: Gepriesen sei Jesus im allerheiligsten Sakrament des Altares.
1: Gepriesen sei Jesus im allerheiligsten Sakrament des Altares.
0: Gepriesen sei der Heilige Geist der Tröster.
1: Gepriesen sei der Heilige Geist der Tröster.
0: Gepriesen sei die erhabene Gottesmutter, die allerseligste Jungfrau Maria.
1: Gepriesen sei die erhabene Gottesmutter, die allerseligste Jungfrau Maria.
0: Gepriesen sei ihre heilige und unbefleckte Empfängnis.
1: Gepriesen sei ihre heilige und
0: Gepriesen sei ihre wunderbare Himmelfahrt.
1: Gepriesen sei ihre wunderbare Himmelfahrt.
0: Gepriesen sei der Name der Jungfrau und Mutter Maria.
1: Gepriesen sei der Name der Jungfrau und Mutter Maria.
0: Gepriesen sei der heilige Josef, ihr reinster Bräutigam.
1: Gepriesen sei der heilige Josef, ihr reinster Bräutigam.
0: Gepriesen sei Gott in seinen Engeln und Heiligen.
1: Gepriesen sei Gott in seinen Engeln und Heiligen.